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3: Viele Wolken hängen noch über uns. 11 Grad in Othmarschen, 11 in Wandsbek. Im Laufe des Tages löst sich das Ganze langsam auf. Erst bleibt es noch grau, dann kommt mehr Sonne durch und am Nachmittag wird's freundlich mit nur noch ein paar Wolken. In der Nacht geht's runter auf ungefähr 10 Grad. Morgen startet es noch mit etwas Nebel und Wolken. Später setzt sich mehr Sonne durch. Dazu sind bis zu 18 Grad drin.
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4: Ich bin Uli Reitinger. Deutschland hat den Einheitstag gefeiert. Der zentrale Festakt fand in diesem Jahr in Bremen statt. Bundespräsident Steinmeier hielt die Festrede. Er sprach von einer tiefen Wunde, die vor 36 Jahren geheilt wurde. Heute sei die Unzufriedenheit groß. Viele in Ost und West erklären ihr Misstrauen gegen die politische Ordnung der Bundesrepublik.
5: Wir haben doch gemeinsam aufgebaut. Menschen haben einander geholfen. Sie haben verdammt viel Solidarität bewiesen. Und deshalb sage ich gegen diejenigen, die uns jetzt wieder auseinandertreiben wollen. Wir sind gegen neue Mauern in unseren Köpfen. Wir sind einander nicht fremd. Wir gehören zusammen und wir bleiben zusammen.
4: Bei einer Demonstration am Rande der Feierlichkeiten zum Tag der Deutschen Einheit sind 4 Polizisten in Bremen leicht verletzt worden. Die Kundgebung wurde gestoppt, als von Demonstrationsteilnehmern eine Deutschlandflagge verbrannt wurde, sagte ein Polizeisprecher. Als Polizisten daraufhin Personalien feststellen wollten, wurden sie teils mit Fahnenstangen angegriffen. Mehrere Menschen wurden in Gewahrsam genommen. Die Versammlung wurde aufgelöst. Die Deutsche Bahn will dauerhaft ein Familienticket anbieten. Das kündigte Bahnchefin Evelyn Paller in der Bild am Sonntag an. Den Pauschalpreis von 99,99 Euro für Familien hatte die Bahn schon in den Sommerferien angeboten.
6: Bis zu 5 Personen Hin- und Rückfahrt mit dem ICE inklusive Sitzplatzreservierung. Dieses Pauschalangebot hat im Sommer schon dazu geführt, dass 100.000 Familien mehr mit der Bahn gefahren sind, sagt Konzernchefin Paller. Ab dem 1. November soll es das Familienticket jetzt dauerhaft geben, der Verkauf am 26. Oktober starten. Das ist auch ein bisschen Wiedergutmachung, weil es immer noch Kritik daran gibt, dass die Bahn vergünstigte Sitzplatzreservierungen für Familien abgeschafft hatte. Jan-Henner Reitze, Nachrichtenredaktion.
4: Die in der schwarz-roten Koalition umstrittene Rentenreform muss bis zum Jahresende beschlossen sein, das fordert zumindest CDU-Wirtschaftsministerin Reiche. SPD-Arbeitsministerin Baas soll den Gesetzentwurf zügig vorlegen, sagte sie der Bild am Sonntag. Baas habe den entsprechenden Koalitionsbeschluss nicht nur mitgetragen, sondern aktiv mitverhandelt, so Reiche. Die SPD tut sich aber schwer mit der geplanten Abschaffung der Rente mit 63. Reiche warnt vor einem Aufweichen der geplanten Rentenreform.
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7: Hey, Verkehrs-KI, was ist los auf den Straßen?
8: Keine Meldungen. Gute Fahrt, Leute.
9: Oh.

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2: Viele Wolken hängen noch über uns. Es sind 12 Grad in Neugraben-Fischbek, 11 in Bergstedt. Heute lockert das Ganze im Tagesverlauf immer weiter auf. Erst noch zäh mit Grau und später deutlich freundlicher. Dazu wird es am Nachmittag zeitweise sogar richtig sonnig. In der Nacht sinken die Werte auf ungefähr 10 Grad. Morgen startet der Tag teils mit Wolken, wird dann freundlicher und bringt bis zu 19 Grad.
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3: Ich bin Uli Reitinger. Bundespräsident Steinmeier hat am Tag der Deutschen Einheit zu einer entschlossenen Verteidigung der Demokratie aufgerufen. Beim Festakt in Bremen warnte er zugleich vor einem weiteren Erstarken extremistischer Kräfte in Deutschland, auch befeuert durch Lügen und Manipulationen in sozialen Medien. Die politische Demagogie lebe eine Lust an der Zerstörung aus und verhöhne und bedrohe andere Menschen, so Steinmeier. Das gefährde nicht nur Freiheit und Demokratie, sondern auch unsere innere Einheit. Auch wirtschaftlich ist diese Einheit noch nicht vollendet. Die ostdeutsche Wirtschaft hinkt der westdeutschen immer noch hinterher und der Abstand verringert sich kaum noch. Das zeigen Zahlen des Instituts der deutschen Wirtschaft.
4: Die ostdeutschen Flächenländer erreichen 79% der Wirtschaftskraft des Westens und haben über Jahre immer weiter aufgeholt, bis zur Corona-Zeit. Seitdem stagniert der Prozess. Das größte Defizit sieht das Institut der deutschen Wirtschaft im Forschungsbereich, in dem Personal aus dem Osten fehle. Aber auch bei Investitionen herrsche Stillstand. Thomas Brock, Nachrichtenredaktion.
3: Die umstrittene Rentenreform muss bis zum Jahresende beschlossen sein, das fordert CDU-Wirtschaftsministerin Katharina Reiche. SPD-Arbeitsministerin Bärbel Baas müsse den Gesetzentwurf zügig vorlegen, sagte Reiche der Bild am Sonntag. Zum Widerstand in der SPD-Spitze gegen die Abschaffung der Rente mit 63, sagte Reiche, sie warne davor, die geplante Rentenreform aufzuweichen. Zum Fußball. Die XXL-Länderspielphase endet am Abend in Thessaloniki. Im vierten Nations League-Spiel möchte Bundestrainer Jürgen Klopp den zweiten Sieg einfahren. Nach der 0:1-Pleite im Hinspiel ist die deutsche Nationalmannschaft in Griechenland auf eine Revanche aus.
5: Ein deutlich besseres Ergebnis als im Hinspiel wünscht sich Jürgen Klopp im spätsommerlichen Griechenland. Im Hinspiel haben die talentierten Griechen vor allem auf eine robuste Defensive gesetzt. Damit ist das zusammengewürfelte deutsche Team gar nicht klargekommen. Doch die Klopp-Mannschaft hat inzwischen mehr Selbstvertrauen nach der starken Leistung gegen Serbien. Neben Jonas Urbich im Tor wird auch Alexander Pavlovic im Mittelfeld beginnen. Der erwartet im kleinen Stadion von Thessaloniki einen Hexenkessel. Er sagt, wir haben Bock auf das Spiel. Thomas Bremser, Sportredaktion.
3: Anpfiff ist um 20.45 Uhr live bei RTL.
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6: Hey, Verkehrs-KI, was ist los auf den Straßen?
7: Auf der A7 Richtung Hannover steht zwischen Marmsdorf und Seevetal Flee, steht ein defektes Fahrzeug.

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2: Viele Wolken, dazu stellenweise Nebel. Es sind 12 Grad im Treppenviertel, 12 in Marmstorf. Heute bleibt es erstmal grau und feucht. Im Tagesverlauf lockert es dann langsam auf. Später gibt es mehr Sonnenfenster und am Nachmittag auch mal einen freundlichen Mix aus Sonne und Wolken. In der Nacht geht's runter auf ungefähr 10 Grad. Morgen wird's deutlich heller mit mehr Sonne und bis zu 19 Grad.
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3: Ich bin Uli Reitinger. Umweltminister Carsten Schneider mahnt angesichts der Trockenheit in diesem Jahr ein Umdenken beim Umgang mit Wasser an. Die Zeiten, in denen wir uns in Deutschland über Wasser keine Gedanken machen mussten, seien endgültig vorbei, sagte Schneider dem Kölner Stadtanzeiger. Die niedrigen Pegelstände in Flüssen hatten in diesem Sommer für eine erhebliche Einschränkung der Binnenschifffahrt gesorgt. Die Lage am Rhein und am Bodensee nannte Schneider eine dramatische Belastung für Natur und Wirtschaft. Bundespräsident Steinmeier hat am Tag der Deutschen Einheit dazu aufgerufen, die Demokratie entschlossen zu verteidigen. In seiner Rede beim Festakt in Bremen warnte Steinmeier gleichzeitig davor, dass extremistische Kräfte in Deutschland weiter erstarken.
4: Die Wiedervereinigung nennt Steinmeier einen Glücksmoment der deutschen Geschichte. Das dürfe nicht in Vergessenheit geraten, trotz aller Herausforderungen der heutigen Zeit. Die bereitet dem Bundespräsidenten Sorgen und er ist nicht sicher, in welche Richtung Deutschland steuert. Ein Viertel der Menschen oder sogar noch mehr drückten mit ihrer Wählerstimme ihr Misstrauen gegenüber der staatlichen Ordnung aus. Jan-Henner Reitze, Nachrichtenredaktion.
3: Im September haben in Deutschland wieder etwas mehr Menschen einen Asylantrag gestellt. Nach Angaben des Innenministeriums gingen beim Bundesamt für Migration und Flüchtlinge knapp 5.300 Asylerstanträge ein. Zum Vergleich, im Juli und August waren es jeweils weniger als 4.000 Anträge. Mittel- und langfristig gehen die Zahlen aber zurück.
5: Einen entscheidenden Grund für die sinkenden Asylzahlen sehen Migrationsforscher in den Herkunftsländern. So ist seit dem Machtwechsel in Syrien die Zahl der Asylantragsteller von dort deutlich gesunken. Für Bundesinnenminister Alexander Dobrindt ist der Rückgang auch ein Ergebnis der im Mai 2025 eingeführten Maßnahmen. Seither gelten verstärkte Grenzkontrollen mit Zurückweisungen, es gibt mehr Abschiebungen und der Familiennachzug wurde vorläufig ausgesetzt. Diana Kramer, Nachrichtenredaktion.
3: Die Deutsche Bahn will das Familienticket dauerhaft anbieten. Das kündigte Bahnchefin Evelyn Paller in der Bild am Sonntag an. Eine Hin- und Rückfahrt für eine Familie im ICE kostet demnach 99,99 €. Die Bahn hatte das Angebot zunächst zeitweise für die Sommerferien eingeführt. Ab dem 1. November will man es dauerhaft ins Sortiment aufnehmen. Die Bahn habe 100.000 Familien mehr als im vergangenen Jahr an Bord ihrer Züge begrüßen dürfen, sagte Bahnchefin Paller.
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6: Hey, Verkehrs-KI, was ist los auf den Straßen?
7: Keine Meldungen. Gute Fahrt, Leute.

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4: Viele Wolken und etwas Nebel liegen über uns. Im Schanzenviertel sind es 12 Grad, in Alsterdorf 10. Heute bleibt's erstmal trüb, der Nebel hält sich am Morgen noch hartnäckig, später lockert es langsam auf und Richtung Nachmittag kommt sogar mal mehr Sonne durch. In der Nacht geht's auf ungefähr 9 Grad runter. Morgen wird's freundlicher, mit längeren sonnigen Phasen und bis zu 19 Grad.
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5: Ich bin Uli Reitinger. Die in der schwarz-roten Koalition umstrittene Rentenreform muss nach den Worten von CDU-Wirtschaftsministerin Katharina Reiche bis zum Jahresende beschlossen sein. Reiche fordert SPD-Arbeitsministerin Bärbel Baas auf, zügig den Gesetzentwurf vorzulegen. Zum Widerstand in der SPD-Spitze gegen die Abschaffung der sogenannten Rente mit 63, sagte Reiche der Bild am Sonntag. Sie warne davor, die geplante Rentenreform aufzuweichen. Die Deutsche Bahn will dauerhaft ein Familienticket anbieten, das kündigte Bahnchefin Evelyn Paller in der Bild am Sonntag an. Den Pauschalpreis von 99,99 Euro für Familien hatte die Bahn schon in den Sommerferien angeboten.
6: Bis zu 5 Personen Hin- und Rückfahrt mit dem ICE inklusive Sitzplatzreservierung. Dieses Pauschalangebot hat im Sommer schon dazu geführt, dass 100.000 Familien mehr mit der Bahn gefahren sind, sagt Konzernchefin Paller. Ab dem 1. November soll es das Familienticket jetzt dauerhaft geben, der Verkauf am 26. Oktober starten. Das ist auch ein bisschen Wiedergutmachung, weil es immer noch Kritik daran gibt, dass die Bahn vergünstigte Sitzplatzreservierungen für Familien abgeschafft hatte. Jan-Henner Reitze, Nachrichtenredaktion.
5: Die Trockenheit, ja die Dürre in diesem Sommer sollte uns zu denken geben, sagt Umweltminister Carsten Schneider. Er mahnt ein Umdenken beim Umgang mit Wasser an. Die niedrigen Pegelstände in den Flüssen seien eine dramatische Belastung für Natur und Wirtschaft, weil die Binnenschifffahrt massiv gestört wurde. Zum Fußball. Die XXL-Länderspielphase endet am Abend in Thessaloniki. Im 4. Nations League-Spiel möchte Bundestrainer Klopp den 2. Sieg einfahren. Nach dem 0:1 im Hinspiel ist die deutsche Nationalmannschaft in Griechenland auf eine Revanche aus.
7: Ein deutlich besseres Ergebnis als im Hinspiel wünscht sich Jürgen Klopp im spätsommerlichen Griechenland. Im Hinspiel haben die talentierten Griechen vor allem auf eine robuste Defensive gesetzt. Damit ist das zusammengewürfelte deutsche Team gar nicht klargekommen. Doch die Klopp-Mannschaft hat inzwischen mehr Selbstvertrauen nach der starken Leistung gegen Serbien. Neben Jonas Urbich im Tor wird auch Alexander Pavlovic im Mittelfeld beginnen. Der erwartet im kleinen Stadion von Thessaloniki einen Hexenkessel. Er sagt, wir haben Bock auf das Spiel. Thomas Bremser, Sportredaktion.
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8: Hey, Verkehrs-KI. Was ist los auf den Straßen?
9: Keine Meldungen. Gute Fahrt, Leute.
10: Oh.

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3: Viele Wolken und etwas Nebel liegen gerade über uns. In Harburg sind es 12 Grad, in Langenhorn 11. Heute wird's erstmal zäh, mit dichterem Rau am Morgen, später lockert es Schritt für Schritt auf und am Nachmittag ist dann auch mal etwas Sonne drin. In der Nacht gehen die Werte auf ungefähr 9 Grad zurück. Morgen startet freundlich, später mischen sich wieder mehr Wolken dazu, bei bis zu 19 Grad.
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4: Ich bin Katrin Müller. Die in der schwarz-roten Koalition umstrittene Rentenreform muss bis zum Jahresende beschlossen sein. Das fordert zumindest CDU-Wirtschaftsministerin Katharina Reiche. SPD-Arbeitsministerin Bärbel Baas soll den Gesetzentwurf zügig vorlegen, sagte sie der Bild am Sonntag.
5: Reiche sagt, Baas muss die Koalitionsbeschlüsse umsetzen, denn sie habe sie schließlich aktiv mitverhandelt. Heißt, die Vorschläge der Rentenkommission sollen 1:1 umgesetzt werden. Aber die SPD tut sich schwer mit einem Kernstück dieser Vorschläge. Sie will, anders als die Experten, am vorzeitigen Renteneintritt ohne Abschläge nach 45 Beitragsjahren festhalten. Aus Berlin, Uli Reitinger.
4: Die AfD hat erstmals in einer INSA-Umfrage zur bundesweiten politischen Stimmung die Marke von 30% erreicht. Die Union steht dagegen mit 18% so schlecht da wie noch nie. Die Umfrage wird regelmäßig für die Bild-Zeitung durchgeführt.
6: Die AfD legt einen Prozentpunkt zu im Vergleich zu einer Woche davor und erreicht ihren bisher besten Wert überhaupt. Die Union verliert dagegen einen Prozentpunkt, ein historisches Tief. Andere Umfrageinstitute haben schon ähnliche Werte gemessen. Einen Erklärungsansatz für die Entwicklung liefert INSA gleich mit. 79% der Befragten sind unzufrieden mit der Arbeit von Kanzler Merz und der Bundesregierung insgesamt. SPD und Grüne kommen in der Umfrage auf je 14%, die Linkspartei auf 10%, BSW und FDP auf je 4%. Jan-Henner Reitz zur Nachrichtenredaktion.
4: Die Deutsche Bahn will das Familienticket dauerhaft anbieten. Das kündigte Bahnchefin Evelyn Paller in der Bild am Sonntag an. Eine Hin- und Rückfahrt für eine Familie im ICE kostet demnach 99,99 Euro. Die Bahn hatte das Angebot zunächst zeitweise für die Sommerferien eingeführt. Ab dem 1. November will man es dauerhaft ins Sortiment aufnehmen, weil das Angebot für einen deutlichen Zuwachs gesorgt hat. Zum Sport. In der vierten und letzten Partie im aktuellen Länderspielfenster trifft die deutsche Fußballnationalmannschaft in Thessaloniki auf Griechenland. Das Team will sich für die erste Niederlage unter dem neuen Bundestrainer Jürgen Klopp revanchieren. Außerdem geht es in der Nations League um eine gute Ausgangslage für das Weiterkommen ins Viertelfinale. Nach der Hälfte der Gruppenphase liegt Deutschland mit 4 Punkten derzeit hinter den Griechen und den Niederlanden. Die besten 2 Teams kommen weiter.
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7: Hey, Verkehrs-KI, was ist los auf den Straßen?
8: Derzeit liegen uns keine Meldungen vor. Weiterhin eine gute Fahrt.

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3: Viele Wolken hängen am Himmel. Im St. Georg sind es 13 Grad, in Heimfeld 12. Heute bleibt es erstmal grau und teils auch neblig. Später lockert es deutlich auf und am Nachmittag gibt's dann mehr Sonne zwischen den Wolken. In der Nacht geht's auf ungefähr 10 Grad runter. Morgen wird's freundlicher, mit mehr Sonne und bis zu 19 Grad.
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4: Ich bin Katrin Müller. Bundeskanzler Friedrich Merz ist zu einem Solidaritätsbesuch in der Ukraine eingetroffen, um dem Land weitere konkrete Hilfe für den Abwehrkampf gegen Russland zuzusagen. Konkret geht es vor allem um Abfangdrohnen und weitreichende Waffen. Wenn Russland nicht gestoppt werde, richte sich seine Kriegsmaschinerie früher oder später gegen Deutschland, sagte Merz bei seiner Ankunft mit einem Sonderzug in Kiew. Die Deutsche Bahn will dauerhaft ein Familienticket anbieten. Das kündigte Bahnchefin Evelyn Paller in der Bild am Sonntag an. Den Pauschalpreis von 99,99 Euro für Familien hatte die Bahn schon in den Sommerferien angeboten.
5: Bis zu 5 Personen Hin- und Rückfahrt mit dem ICE inklusive Sitzplatzreservierung. Dieses Pauschalangebot hat im Sommer schon dazu geführt, dass 100.000 Familien mehr mit der Bahn gefahren sind, sagt Konzernchefin Paller. Ab dem 1. November soll es das Familienticket jetzt dauerhaft geben, der Verkauf am 26. Oktober starten. Das ist auch ein bisschen Wiedergutmachung, weil es immer noch Kritik daran gibt, dass die Bahn vergünstigte Sitzplatzreservierungen für Familien abgeschafft hatte. Jan-Henner Reitz zur Nachrichtenredaktion.
4: Die ostdeutsche Wirtschaft hinkt der Westdeutschen mehr als 3 Jahrzehnte nach der Wiedervereinigung immer noch hinterher. Und der Abstand verringert sich kaum noch. Das zeigen Zahlen des Instituts der deutschen Wirtschaft zum Tag der deutschen Einheit gestern.
6: Die ostdeutschen Flächenländer erreichen 79% der Wirtschaftskraft des Westens und haben über Jahre immer weiter aufgeholt, bis zur Corona-Zeit. Seitdem stagniert der Prozess. Das größte Defizit sieht das Institut der deutschen Wirtschaft im Forschungsbereich, in dem Personal aus dem Osten fehle. Aber auch bei Investitionen herrsche Stillstand. Und auch der Blick in die Zukunft verspricht keine Besserung, denn laut Prognose wird die Bevölkerung im Osten deutlich schneller schrumpfen als im Westen. Thomas Brock, Nachrichtenredaktion.
4: Die in der schwarz-roten Koalition umstrittene Rentenreform muss nach den Worten von CDU-Wirtschaftsministerin Reiche bis zum Jahresende beschlossen sein. Reiche forderte SPD-Arbeitsministerin Baas in der Bild am Sonntag auf, zügig den Gesetzentwurf dazu vorzulegen. In der SPD-Spitze gibt es vor allem Widerstand gegen die Abschaffung der sogenannten Rente mit 63, also ein früherer Renteneintritt ohne Abschläge nach 45 Beitragsjahren.
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7: Hey, Verkehrs-KI, was ist los auf den Straßen?
8: Keine Meldungen. Gute Fahrt, Leute.
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1: Und hier ist Marion Pingpong.
10: Und ich wünsche euch einen ganz zauberhaften Sonntagmorgen. Wie schön, dass ihr ihn mit uns verbringt. Guten Morgen.

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3: Diesmal mit dabei eine der größten Stimmen der 80er, und zwar Sam Brown mit Stop. Eine der wichtigsten Bands aus Deutschland, Münchner Freiheit. Und der hier sowieso der größte. Der King of Pop, Michael Jackson mit The Way You Make Me Feel, war der dritte Song aus dem legendären Bad-Album und war natürlich auch eine Nummer 1. Das Video dazu war sensationell. Schaut's euch mal an. Vielleicht könnt ihr jetzt ja mal nachtanzen. Viel Spaß!

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Was für eine Stimme. Damals in den späten 80ern war ihr einziger Hit leider Sam Brown mit Stop hier im 80er Mixtape auf eurer 80er, 90er Audi-Antenne an diesem Sonntagmorgen. Schön, dass ihr mit dabei seid. Das nächste 80er Mixtape gibt's um 20:30 und hier gibt's die 90er. Losing My Religion mit R.E.M. Euch einen schönen Sonntag. Guten Morgen.

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3: Viele Wolken hängen noch drin. 12 Grad in Horn, 12 in Rissen. Im Laufe des Vormittags lockert das etwas auf, später gibt's mehr Sonne und der Tag wird freundlich bei wenigen Wolken. In der Nacht geht's runter auf ungefähr 10 Grad. Morgen startet's erst noch mit vielen Wolken, danach wird's freundlicher und am Ende sind bis zu 19 Grad drin.
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4: Ich bin Katrin Müller. Bundeskanzler Friedrich Merz ist zu einem Solidaritätsbesuch in der Ukraine eingetroffen, um dem Land weitere konkrete Hilfe für den Abwehrkampf gegen Russland zuzusagen. Konkret geht es vor allem um Abfangdrohnen und weitreichende Waffen. Wenn Russland nicht gestoppt werde, richte sich seine Kriegsmaschinerie früher oder später gegen Deutschland, sagte Merz bei seiner Ankunft mit einem Sonderzug in Kiew. Die in der schwarz-roten Koalition umstrittene Rentenreform muss bis zum Jahresende beschlossen sein. Das fordert zumindest CDU-Wirtschaftsministerin Katharina Reiche. SPD-Arbeitsministerin Bärbel Baas soll den Gesetzentwurf zügig vorlegen, sagte sie der Bild am Sonntag.
5: Es herrscht schon länger Unmut in der Union über Bärbel Baas, denn die lässt sich auffällig, ja provokativ, viel Zeit mit ihrem Gesetzentwurf zur geplanten Rentenreform. Reiche sagt, Baas muss die Koalitionsbeschlüsse umsetzen, denn sie habe sie schließlich aktiv mitverhandelt. Heißt, die Vorschläge der Rentenkommission sollen 1:1 umgesetzt werden. Aber die SPD tut sich schwer mit einem Kernstück dieser Vorschläge. Sie will, anders als die Experten, am vorzeitigen Renteneintritt ohne Abschläge nach 45 Beitragsjahren festhalten. Aus Berlin, Uli Reitinger.
4: Die AfD hat erstmals in einer INSA-Umfrage zur bundesweiten politischen Stimmung die Marke von 30% erreicht. Die Union steht dagegen mit 18% so schlecht da wie noch nie. Die Umfrage wird regelmäßig für die Bild-Zeitung durchgeführt.
6: Die AfD legt einen Prozentpunkt zu im Vergleich zu einer Woche davor und erreicht ihren bisher besten Wert überhaupt. Die Union verliert dagegen einen Prozentpunkt, ein historisches Tief. Andere Umfrageinstitute haben schon ähnliche Werte gemessen. Einen Erklärungsansatz für die Entwicklung liefert INSA gleich mit. 79% der Befragten sind unzufrieden mit der Arbeit von Kanzler Merz und der Bundesregierung insgesamt. SPD und Grüne kommen in der Umfrage auf je 14%, die Linkspartei auf 10%, BSW und FDP auf je 4%. Jan-Henner Reitze, Nachrichtenredaktion.
4: Die Deutsche Bahn will das Familienticket dauerhaft anbieten. Das kündigte Bahnchefin Evelyn Paller in der Bild am Sonntag an. Eine Hin- und Rückfahrt für eine Familie im ICE kostet demnach 99,99 Euro. Die Bahn hatte das Angebot zunächst zeitweise für die Sommerferien eingeführt. Ab dem 1. November will man es dauerhaft ins Sortiment aufnehmen.
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7: Hey, Verkehrs-KI, was ist los auf den Straßen?
8: Keine Meldungen. Gute Fahrt, Leute.
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10: Ich wünsche euch einen ganz wunderschönen Sonntagmorgen. Ich freue mich sehr, dass ihr bei uns seid. Oasis gibt's jetzt und die kommen nächstes Jahr auf Tour, spielen in München. Und ja, ich habe es versucht. Ich habe versucht, Tickets zu bekommen, aber es hat nicht geklappt. Glückwunsch an alle, die Tickets haben. Und jetzt euch einen guten Start in diesen Sonntag mit Wonderwall.

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10: Mit den Großen der Größten, mit Depeche Mode, mit Tina Turner und mit Boy George. Solo unterwegs, ohne sein Culture Club. Everything I Own.

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Einer der ikonischsten Songs von Depeche Mode. Und wenn ihr schon mal beim Konzert wart von den Jungs, dann wisst ihr, dass am Ende von diesem Song Dave Gahan immer die Arme hochhebt und dann mit dem Publikum von rechts nach links schwenkt. Das nächste 80er Mixtape hier auf eurer 80er, 90er Audio-Antenne, das gibt's wieder um 20:30 an diesem Sonntagmorgen. Machen wir weiter mit dem richtigen Klassiker, mit Love Hurts. Hier sind Nazareth. Euch einen guten Start in diesen Tag. Hallo zusammen.

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2: Viele Wolken, dazu noch eher grau. 12 Grad in Eimsbüttel, 13 in Wilhelmsburg. Im Laufe des Tages lockert das Ganze immer mehr auf. Später mischen sich Sonne und Wolken ordentlich durcheinander. Und zum Nachmittag hin wird's freundlicher und auch milder. In der Nacht geht's runter auf ungefähr 10 Grad. Morgen gibt's dann wieder mehr Sonne zwischendurch und bis zu 19 Grad.
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3: Ich bin Katrin Müller. Bundeskanzler Friedrich Merz ist mit einem Sonderzug zu einem Solidaritätsbesuch in Kiew eingetroffen. Er hat der Ukraine weitere konkrete Unterstützung im Abwehrkampf gegen Russland zugesagt, vor allem Abfangdrohnen und weitreichende Waffen. Merz warnte, wenn Russland nicht gestoppt werde, richte sich seine Kriegsmaschinerie früher oder später auch gegen Deutschland. Die Deutsche Bahn will dauerhaft ein Familienticket anbieten. Das kündigte Bahnchefin Evelyn Paller in der Bild am Sonntag an. Den Pauschalpreis von 99,99 Euro für Familien hatte die Bahn schon in den Sommerferien angeboten.
4: Bis zu 5 Personen Hin- und Rückfahrt mit dem ICE inklusive Sitzplatzreservierung. Dieses Pauschalangebot hat im Sommer schon dazu geführt, dass 100.000 Familien mehr mit der Bahn gefahren sind, sagt Konzernchefin Paller. Ab dem 1. November soll es das Familienticket jetzt dauerhaft geben, der Verkauf am 26. Oktober starten. Das ist auch ein bisschen Wiedergutmachung, weil es immer noch Kritik daran gibt, dass die Bahn vergünstigte Sitzplatzreservierungen für Familien abgeschafft hatte. Jan-Henner Reitze, Nachrichtenredaktion.
3: Die ostdeutsche Wirtschaft hinkt der westdeutschen mehr als 3 Jahrzehnte nach der Wiedervereinigung immer noch hinterher. Und der Abstand verringert sich kaum noch. Das zeigen Zahlen des Instituts der deutschen Wirtschaft zum Tag der deutschen Einheit gestern.
5: Die ostdeutschen Flächenländer erreichen 79% der Wirtschaftskraft des Westens und haben über Jahre immer weiter aufgeholt, bis zur Corona-Zeit. Seitdem stagniert der Prozess. Das größte Defizit sieht das Institut der deutschen Wirtschaft im Forschungsbereich, in dem Personal aus dem Osten fehle. Aber auch bei Investitionen herrsche Stillstand. Und auch der Blick in die Zukunft verspricht keine Besserung, denn laut Prognose wird die Bevölkerung im Osten deutlich schneller schrumpfen als im Westen. Thomas Brock, Nachrichtenredaktion.
3: Zum Sport. Die deutsche Fußballnationalmannschaft will sich zum Abschluss des Länderspielfensters für die erste Niederlage unter dem neuen Bundestrainer Jürgen Klopp revanchieren. In der Nations League trifft das DFB-Team am Abend um 20.45 Uhr in Thessaloniki auf Griechenland. Eine Woche nach dem 0:1 in Augsburg gegen die Griechen geht es heute auch um eine gute Ausgangslage für das Weiterkommen ins Viertelfinale.
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6: Hey, Verkehrs-KI. Was ist los auf den Straßen?
7: Keine Meldungen. Gute Fahrt, Leute.
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9: Am Sonntag nach dem Tag der Deutschen Einheit. Ich hoffe, ihr habt gut gefeiert, alleine mit Freunden oder auch der Familie. Schön, dass ihr diesen Sonntag mit uns startet. Und gleich auch mit Don McLean und auch mit Aha. Und der Sänger Morten Harkett, der hat vor einem Jahr gesagt, dass er Parkinson hat. Und jetzt soll aber ein neues Album bald kommen, noch vor Weihnachten. Und das hier, da sind Survivor mit Burning Heart. Euch einen schönen Sonntag. Hallo.

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6: In dieser Runde mit dabei Eddie Grant, Kim Wilde und George Michael mit einem Song, der persönlich, glaube ich, für ihn super wichtig war, weil er damit so angefangen hat, sich als Solokünstler zu sehen, obwohl Careless Whisper zusammen mit Andrew Ridgeley, also sein Partner von Wham, geschrieben wurde. Aber die Plattenfirma wollte den Song nicht als Wham rausbringen, weil sie dachten, passt nicht zu ihm. Also hat's George Michael erst alleine gemacht. Mit Erfolg.

I don't wanna dance an diesem Sonntagmorgen hier auf eurer 80er, 90er Audio-Antenne im 80er Mixtape. Und das nächste, das gibt's wieder um halb. Hier gibt's jetzt erstmal die 90er mit Nick Kamen vom Jeans-Model zum Sänger. 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
5: Viele Wolken und dazu noch dichter Nebel. In Billstedt sind es 13 Grad, in Söldorf 13 Grad. Im Laufe

0: Des Vormittags lockert das Ganze langsam auf. Aus dem grauen Start wird mehr und mehr freundlicher Himmel. Und später kommt sogar etwas Sonne durch. In der Nacht geht's runter auf ungefähr 8 Grad. Morgen wird's freundlich, mit viel Sonne zwischendurch und bis zu 18 Grad.
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3: Ich bin Katrin Müller. Bundeskanzler Merz ist zum Solidaritätsbesuch in der Ukraine, um dem Land weitere konkrete Hilfe für den Abwehrkampf gegen Russland zuzusagen. Begleitet wird er von Wirtschaftsministerin Reiche und 10 Unternehmern aus den Bereichen Rüstung und Energie.
4: Es ist die bisher wohl gefährlichste Reise eines deutschen Kanzlers nach Kiew. Das russische Außenministerium warnte kurz vor der Reise die Europäer vor Aufenthalten in der Ukraine. Kanzler Merz machte deutlich, dass er sich davon nicht einschüchtern lasse. Sein Besuch gilt auch als Kampfansage an Russland. Derweil nimmt schon jetzt die Eskalation mit massiven gegenseitigen Angriffen im Ukraine-Krieg immer weiter zu. In Kiew meldete Bürgermeister Klitschko am Morgen einen neuen russischen Drohnenangriff. Ulf Mauder, Nachrichtenredaktion.
3: Das Familienticket der Deutschen Bahn soll bleiben, und zwar dauerhaft. Ab dem 1. November gibt's das Angebot fest im Programm. Eine Hin- und Rückfahrt für die ganze Familie kostet 99,99 Euro, inklusive ICE-Reservierung. Der Verkauf startet bereits am 26. Oktober. In den Sommerferien hätten rund 100.000 Familien mehr als im Vorjahr die Bahn genutzt, sagte Bahnchefin Evelyn Paller der Bild am Sonntag. In Deutschland gibt es immer mehr öffentliche Ladesäulen für Elektroautos. Nach dem Ladesäulenatlas für die Bundesnetzagentur waren es zum Stichtag 1. September 209.000. Das sind fast ein Viertel mehr als vor rund einem Jahr.
5: Es tut sich was bei den Möglichkeiten, wo Elektroautos geladen werden können. Bei den Städten das dichteste öffentliche Ladenetz bietet Stuttgart vor Regensburg und München. Ganz hinten in dem Ranking landen Brandenburg an der Havel, Dessau und Suhl. Dass es in kleineren Städten und auf dem Land trotz Wachstums immer noch vergleichsweise wenige öffentliche Ladesäulen gibt, hält aus Sicht der Autoren der Studie immer noch viele Menschen davon ab, auf ein E-Auto umzusteigen. Jan-Henner Reitz zur Nachrichtenredaktion.
3: Zum Sport. Die deutsche Fußballnationalmannschaft will sich zum Abschluss des Länderspielfensters für die erste Niederlage unter dem neuen Bundestrainer Jürgen Klopp revanchieren. In der Nations League trifft das DFB-Team am Abend um 20.45 Uhr in Thessaloniki auf Griechenland. Eine Woche nach dem 0:1 in Augsburg gegen die Griechen geht es heute auch um eine gute Ausgangslage für das Weiterkommen ins Viertelfinale.
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6: Hey, Verkehrs-KI, was ist los auf den Straßen?
7: Derzeit liegen uns keine Meldungen vor. Weiterhin eine gute Fahrt.
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9: Um kurz nach 10, euch einen schönen Sonntag. Und wenn es gestern ein bisschen länger gegangen ist, ach, kein Problem, oder? Hier kommt der richtige Song, um sich nochmal ins Bett zu kuscheln oder ins Sofa oder wo auch immer ihr gerade seid. Roxette mit It Must Have Been Love. Euch einen schönen Sonntag. Hallo zusammen.

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6: Und sehr international jetzt, ja. Marzia Bazar aus Italien mit Ti Sento. Dann haben wir aus Frankreich ein bisschen Disco. Ottawa mit Hands Up. Und hier aus den USA Journey. Don't Stop Believing auf der 80er, 90er Audio-Antenne. Viel Spaß. 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

Und Ticento. Ach, was für ein Drama, oder? Wunderschön hier in unserem 80er Mixtape auf der 80er, 90er Audioantenne. Und das nächste, das hört ihr wieder um halb genau hier. Die Shakespeare Sisters warten auf euch, kommen nach Tennessee, Dreadlock Holiday. Schönen Sonntag.

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3: Teilweise bewölkt, aber es wirkt schon freundlich. In der Hafen City und in Nienstädten sind es jeweils 14 Grad. Heute wechseln sich erst noch ein paar Wolken mit etwas mehr Sonne ab. Später wird's meist klarer und zum Abend hin ruhig und freundlich. In der Nacht geht's auf ungefähr 10 Grad runter. Morgen gibt's wieder mehr Sonne als Wolken, dazu bis zu 18 Grad.
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4: Ich bin Katrin Müller. In Kiew hat nach der Ankunft von Kanzler Merz ein russischer Angriff Drohnenalarm ausgelöst. Bürgermeister Klitschko informierte am Morgen bei Telegram über einen Einschlag auf der Fahrbahn der Nordbrücke der ukrainischen Hauptstadt. Auch andere Teile der Ukraine lösten Luftalarm wegen russischer Angriffe aus. Vor der Ankunft des Kanzlers hatte das russische Außenministerium Europäer von Reisen und Aufenthalten in der Ukraine gewarnt. Merz will bei dem Solidaritätsbesuch dem von Russland angegriffenen Land Deutschlands weitere Unterstützung zusichern. Bundesumweltminister Carsten Schneider fordert angesichts der anhaltenden Trockenheit ein Umdenken beim Umgang mit Wasser. Die Zeiten, in denen wir uns in Deutschland über Wasser keine Gedanken machen mussten, seien endgültig vorbei, sagte Schneider dem Kölner Stadtanzeiger.
5: Für den Umweltminister ist das anhaltende Niedrigwasser an vielen Flüssen ein sichtbares Zeichen für die dramatische Lage. Deshalb sei die aktuelle Aufgabe, Wasser so gut wie möglich in der Landschaft zu halten. Wenn die Gebirge mit ihren Gletschern als Wasserlieferanten ausfallen, müssten Moore wieder bewässert werden, Flüsse mehr Raum bekommen und Wälder zu Mischwäldern umgebaut werden. Schneider rät den Ländern, dafür Gelder aus dem 100 Milliarden Euro Sondervermögen für Infrastruktur zu nutzen. Diana Kramer, Nachrichtenredaktion.
4: Die Deutsche Bahn will dauerhaft ein Familienticket anbieten. Das kündigte Bahnchefin Evelyn Paller in der Bild am Sonntag an. Den Pauschalpreis von 99,99 Euro für Familien hatte die Bahn schon in den Sommerferien angeboten.
6: Bis zu 5 Personen Hin- und Rückfahrt mit dem ICE inklusive Sitzplatzreservierung. Dieses Pauschalangebot hat im Sommer schon dazu geführt, dass 100.000 Familien mehr mit der Bahn gefahren sind, sagt Konzernchefin Paller. Ab dem 1. November soll es das Familienticket jetzt dauerhaft geben, der Verkauf am 26. Oktober starten. Jan-Henner Reitze, Nachrichtenredaktion.
4: Zum Sport. Die deutsche Fußballnationalmannschaft will sich zum Abschluss des Länderspielfensters für die erste Niederlage unter dem neuen Bundestrainer Jürgen Klopp revanchieren. In der Nations League trifft das DFB-Team am Abend um 20.45 Uhr in Thessaloniki auf Griechenland. Eine Woche nach dem 0:1 in Augsburg gegen die Griechen geht es heute auch um eine gute Ausgangslage für das Weiterkommen ins Viertelfinale.
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7: Hey, Verkehrs-KI, was ist los auf den Straßen?
8: Auf der A7 Richtung Flensburg steht zwischen Schnelsen Nord und Quickborn ein defektes Fahrzeug.
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10: An eurem Sonntagvormittag. Wie schön, dass ihr ihn mit uns verbringt. Ich hoffe, euch geht's gut. Falco ist hier mit Rock Me Amadeus.

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1: Zwei Herren und eine Dame sind diesmal mit dabei. Kenny Loggins und auch Billy Idol mit dem Titelsong von einer ganz tollen Serie, wie ich fand damals. Booker. Ach, mit Richard Grieco in der Hauptrolle. Und das ist hier die Dame. Das ist Desireless und Voyage, Voyage. Oh,

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Kenny Loggins, welcome to Hard Light aus den frühen 80ern. Hier in eurem 80er Mixtape auf der 80er, 90er Audio-Antenne. Euch einen schönen Sonntagmittag ja fast. Und Dave Stewart von den Eurythmics, der hat Anfang der 90er mal was anderes ausprobiert. Und zwar was Instrumentelles zusammen mit der niederländischen Saxophonistin Candy Dulfner. Und das ist ziemlich eingeschlagen. Und zwar diese Nummer hier. Lily Was Here.

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8: Teilweise bewölkt, später wird's freundlicher mit mehr Sonne. 15 Grad in Karolinenviertel, 15 in Rahlstedt. Heute geht's bei vielen Wolken erstmal ruhig weiter. Am Nachmittag lockert es mehr und mehr auf. Und am späten Nachmittag ist dann richtig oft Sonne drin. In der Nacht sinken die Werte auf ungefähr 10 Grad. Morgen wird's erneut freundlicher, mit viel Sonne und bis zu 19 Grad.
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9: Ich bin Katrin Müller. In Kiew hat nach der Ankunft von Kanzler Merz ein russischer Angriff Drohnenalarm ausgelöst. Der Kanzler ist aktuell zu einem Solidaritätsbesuch in der Ukraine, um dem Land weitere Hilfe für den Abwehrkampf gegen Russland zuzusagen.
10: Nur wenige Stunden vor der Ankunft der deutschen Delegation hatte Moskau ausländische Besucher und Diplomaten aufgefordert, Kiew zu verlassen. Allein vor diesem Hintergrund ist die Reise des Kanzlers äußerst heikel. Und auch nach der Ankunft des Zuges gab es Drohnenalarm. Merz wird von Wirtschaftsministerin Reich

0: Kirche und 10 Unternehmern aus den Bereichen Rüstung und Energie begleitet. Wie es heißt, will der Kanzler in Kiew die baldige Auslieferung tausender Abfangdrohnen zusichern. Diana Kramer, Nachrichtenredaktion.
1: Das Familienticket der Deutschen Bahn soll bleiben, und zwar dauerhaft. Ab dem 1. November gibt's das Angebot fest im Programm. Eine Hin- und Rückfahrt für die ganze Familie kostet 99,99 Euro, inklusive ICE-Reservierung. Der Verkauf startet bereits am 26. Oktober. In den Sommerferien hätten rund 100.000 Familien mehr als im Vorjahr die Bahn genutzt, sagte Bahnchefin Evelyn Paller der Bild am Sonntag. In Deutschland gibt es immer mehr öffentliche Ladesäulen für Elektroautos. Nach dem Ladesäulenatlas für die Bundesnetzagentur waren es zum Stichtag 1. September 209.000. Das sind fast ein Viertel mehr als vor rund einem Jahr.
2: Es tut sich was bei den Möglichkeiten, wo Elektroautos geladen werden können. Bei den Städten das dichteste öffentliche Ladenetz bietet Stuttgart vor Regensburg und München. Ganz hinten in dem Ranking landen Brandenburg an der Havel, Dessau und Suhl. Dass es in kleineren Städten und auf dem Land trotz Wachstums immer noch vergleichsweise wenige öffentliche Ladesäulen gibt, hält aus Sicht der Autoren der Studie immer noch viele Menschen davon ab, auf ein E-Auto umzusteigen. Jan-Henner Reitzer, Nachrichtenredaktion.
1: Zum Sport. Die deutsche Fußballnationalmannschaft will sich zum Abschluss des Länderspielfensters für die erste Niederlage unter dem neuen Bundestrainer Jürgen Klopp revanchieren. In der Nations League trifft das DFB-Team am Abend um 20.45 Uhr in Thessaloniki auf Griechenland. Eine Woche nach dem 0:1 in Augsburg gegen die Griechen geht es heute auch um eine gute Ausgangslage für das Weiterkommen ins Viertelfinale.
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4: Hey, Verkehrs-KI, was ist los auf den Straßen?
5: Auf der A7 Richtung Flensburg steht zwischen Schnelsen Nord und Quickborn ein defektes Fahrzeug. Und auf der A1 Richtung Hamburg staut es sich zwischen Billstedt und Dreieck Norderelbe auf 2 Kilometer.
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7: Mittag am 4. Oktober, das Ende des Jahres naht schon. Freuen wir uns auf nächstes Jahr. Unter anderem kommen wir die hier auf Tour nach Deutschland im Juni und Juli. Wir sind Take That. Schönen Sonntag euch. Schön, dass ihr da seid. Hallo.

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3: Ich habe dabei ein bisschen Pop mit Cock Robin, ein bisschen Rock mit R.E.M. und ein bisschen NDW mit Hubert K. aus den 80ern, Engel 07, hier auf eurer 80er, 90er Audio-Antenne. Euch einen schönen Sonntag. Ich bin Marion Pinkpunk. Freue mich sehr, dass ihr da seid. Hallo.

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Einer der coolsten Bands aus den 80ern, wie ich finde. Cock Robin hatten in ihrer Heimat gar nicht so einen großen Erfolg, aber bei uns in Deutschland. Hier gehört mit Just Around the Corner im 80er Mixtape. Das gibt's immer um halb nur hier auf der 80er, 90er Oldie Antenne. Und ab und zu holen wir auch mal das Gefühl von Vinyl raus und lassen die Disco-Kugel glänzen. Hier ist Hot Stuff aus den späten 70ern von der Disco-Queen Donna Summer. Euch einen schönen Sonntag, schön, dass ihr bei uns seid. Hallo!

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9: Teilweise bewölkt über uns. In Fuhlsbüttel sind es 16 Grad, in Farmsen 16 Grad. Heute bleibt es bei Sonne und Wolken im Wechsel. Zwischendurch wirkt es freundlicher. Am Nachmittag zieht es dann wieder etwas zu und später wird es klarer. In der Nacht sinken die Werte auf ungefähr 9 Grad. Morgen wird es freundlicher, mit mehr Sonne und bis zu 19 Grad.

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2: Ich bin Katrin Müller. In Kiew hat nach der Ankunft von Kanzler Merz ein russischer Angriff Drohnenalarm ausgelöst. Bürgermeister Klitschko informierte am Morgen bei Telegram über einen Einschlag auf der Fahrbahn der Nordbrücke der ukrainischen Hauptstadt. Auch andere Teile der Ukraine lösten Luftalarm wegen russischer Angriffe aus. Vor der Ankunft des Kanzlers hatte das russische Außenministerium Europäer von Reisen und Aufenthalten in der Ukraine gewarnt. Merz will bei dem Solidaritätsbesuch dem von Russland angegriffenen Land Deutschlands weitere Unterstützung zusichern. Die in der schwarz-roten Koalition umstrittene Rentenreform muss bis zum Jahresende beschlossen sein. Das fordert zumindest CDU-Wirtschaftsministerin Reiche. SPD-Arbeitsministerin Baas soll den Gesetzentwurf zügig vorlegen, sagte Reiche der Bild am Sonntag.
3: Es herrscht schon länger Unmut in der Union über Bärbel Baas. Reiche sagt, Baas muss die Koalitionsbeschlüsse umsetzen, denn sie habe sie schließlich aktiv mitverhandelt. Heißt, die Vorschläge der Rentenkommission sollen 1:1 umgesetzt werden. Aber die SPD tut sich schwer mit einem Kernstück dieser Vorschläge. Sie will, anders als die Experten, am vorzeitigen Renteneintritt ohne Abschläge nach 45 Beitragsjahren festhalten. Aus Berlin, Uli Reitinger.
2: Auf einem großen Campingplatz am Gardasee in Italien ist am frühen Morgen ein Feuer ausgebrochen. Viele Urlauber wurden im Schlaf überrascht. Nach Angaben der Behörden wurden mehr als 20 Menschen verletzt. Mindestens 24 Urlauber wurden in Krankenhäuser gebracht. Der Brand ist inzwischen unter Kontrolle.
4: Auch 4 Feuerwehrleute aus Hessen, die packten sofort mit an. Erst gestern waren die Deutschen auf dem Campingplatz hier angekommen, wollten sich eigentlich erholen. Und dann das. Meterhohe Flammen, Gasflaschen explodierten, ein Albtraum. Die meisten verletzten Urlauber haben wohl Rauchvergiftungen. Viele wurden im Schlaf von dem Feuer überrascht. Mehrere Bungalows und einige Autos sind zerstört. Die genaue Brandursache, die ist noch unklar. Claudia Wächter, Italien.
2: Zum Sport. Die deutsche Fußballnationalmannschaft will sich zum Abschluss des Länderspielfensters für die erste Niederlage unter dem neuen Bundestrainer Klopp revanchieren. In der Nations League trifft das DFB-Team um 20.45 Uhr in Thessaloniki auf Griechenland. Eine Woche nach dem 0:1 in Augsburg gegen die Griechen geht es heute auch um eine gute Ausgangslage für das Weiterkommen ins Viertelfinale.
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5: Hey, Verkehrs-KI, was ist los auf den Straßen?
6: Auf der A25 Richtung Geesthacht liegen zwischen Allermöhe und Neu-Allermöhe West Gegenstände auf der Fahrbahn. Auf der A1 Richtung Hamburg zwischen Billstedt und Dreieck Norderelbe 2 Kilometer Stau. Und auf der A7 Richtung Flensburg zwischen Baltershof und Elbtunnel stockender Verkehr.
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8: An eurem Sonntagmittag. Ich freue mich sehr, dass ihr uns eingeschaltet habt. Hier sind die Rhythmics mit Here Comes the Rain Again. Euch einen schönen Sonntag.

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4: Diesmal mit dabei sind Foreigner mit Urgent, Lionel Richie mit Stuck on You und das hier ist Kim Carnes, Better Davis Eyes. Viel Spaß beim 80er Mixtape auf der 80er, 90er Audio-Antenne.

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Foreigner mit Urgent hier im 80er Mixtape auf eurer 80er, 90er Audioantenne. Das nächste 80er Mixtape gibt's wieder um halb. Und eine Frau, die in den 80ern durchgestartet ist und bis heute erfolgreich ist, ist ja Madonna. Und eine ihrer großen Stärken, finde ich, sind ja Balladen. Ja, Live to Tell, Oh Father, Take a Bow, Frozen oder auch die hier. Ach, wunderschön. The Power of Goodbye war drauf auf ihrem Sensationsalbum Ray of Light. Schönen Sonntag euch!

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7: Viele Wolken sind unterwegs. In Marmsdorf sind es 17 Grad, in Lurup 16. Heute bleibt es erstmal freundlich mit ein paar Wolken. Später ziehen mehr Wolken durch und am Abend wird es merklich kühler. In der Nacht sinken die Werte auf ungefähr 9 Grad. Morgen gibt es wieder mehr Sonne zwischendurch und bis zu 19 Grad.
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1: Ich bin Thomas Bleskin. Bundeskanzler Friedrich Merz ist zu einem Solidaritätsbesuch in der Ukraine eingetroffen, um dem Land weitere Hilfe für den Abwehrkampf gegen Russland zuzusagen. Die Reise gilt als eine der gefährlichsten eines Bundeskanzlers in das Kriegsgebiet seit Beginn der russischen Invasion im Februar 2022. Die Sicherheitslage in der Ukraine hat sich in den vergangenen Monaten massiv verschlechtert.
2: Nur wenige Stunden vor der Ankunft der deutschen Delegation hatte Moskau ausländische Besucher und Diplomaten aufgefordert, Kiew zu verlassen. Allein vor diesem Hintergrund ist die Reise des Kanzlers äußerst heikel. Und auch nach der Ankunft des Zuges gab es Drohnenalarm. Merz wird von Wirtschaftsministerin Reiche und 10 Unternehmern aus den Bereichen Rüstung und Energie begleitet. Wie es heißt, will der Kanzler in Kiew die baldige Auslieferung tausender Abfangdrohnen zusichern. Diana Kramer, Nachrichtenredaktion.
1: Die Deutsche Bahn will das Familienticket dauerhaft anbieten. Das kündigte Bahnchefin Evelyn Palla in der Bild am Sonntag an. Den Pauschalpreis von 99,99 € hatte die Bahn schon in den Sommerferien angeboten.
3: Bis zu 5 Personen Hin- und Rückfahrt mit dem ICE inklusive Sitzplatzreservierung. Dieses Pauschalangebot hat im Sommer schon dazu geführt, dass 100.000 Familien mehr mit der Bahn gefahren sind, sagt Konzernchefin Palla. Ab dem 1. November soll es das Familienticket jetzt dauerhaft geben, der Verkauf am 26. Oktober starten. Das ist auch ein bisschen Wiedergutmachung, weil es immer noch Kritik daran gibt, dass die Bahn vergünstigte Sitzplatzreservierungen für Familien abgeschafft hatte. Jan-Henner Reitze, Nachrichtenredaktion.
1: Elektroautos können in Deutschland an immer mehr öffentlichen Ladepunkten Strom tanken. Das geht aus neuen Daten der Bundesnetzagentur hervor. Demnach waren dort am 1. September gut 209.000 öffentliche Ladepunkte registriert, ein knappes Viertel mehr als vor rund einem Jahr. Die Ladeinfrastruktur wächst laut der Studie allerdings unregelmäßig. Während Metropolen demnach dicht versorgt werden, sieht es in kleinen Städten und ländlichen Regionen weniger gut aus. Bei einem Brand auf einem großen Campingplatz am Gardasee sind mehr als 20 Menschen verletzt worden. Nach ersten Angaben mussten mindestens 24 Urlauber ins Krankenhaus gebracht werden. Einer davon soll Berichten zufolge in kritischem Zustand sein. 7 trugen mittelschwere Verletzungen davon. Der Brand ist inzwischen unter Kontrolle. Die Ursache ist noch unklar.
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4: Hey, Verkehrs-KI. Was ist los auf den Straßen?
5: Auf der A7 Richtung Flensburg zwischen Hausbruch und Othmarschen 6 Kilometer Stau. Und auf der A1 Richtung Bremen zwischen Harburg und Horster Dreieck 1 Kilometer Stau. Auf der A1 Richtung Hamburg zwischen Moorfleet und Dreieck Norderelbe 1 Kilometer Stau.
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7: An eurem Sonntag, einem der schönsten Tage, wie ich ja finde. Schön, dass ihr ihn mit uns verbringt. Und jetzt auch mit Eros Ramazzotti, Più Bella Cosa.

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7: ADHD sind mit dabei. Soft Cell. Und die hier, die Disco-Götter aus Frankreich, Ottawan, mit einer Nummer, die wirklich ja 1980 rausgekommen ist. Aber als ich studiert habe, war die irgendwie wieder total in so in den 2000ern. Ich weiß auch nicht. Ist aber auch ziemlich cool. D-I-S-C-O und das heißt, na klar,

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PhD mit I Won't Let You Down im 80er Mixtape hier auf eurer 80er, 90er Audio-Antenne. Das nächste gibt's wieder um 12:30 diesen Sonntag. Und die Jungs hier, die sind aktuell auf Tour, feiern 50 Years of Music, Smokey. Und nächstes Jahr wird weiter gefeiert. The Greatest Hits Live dann auch in Deutschland. Tickets gibt's schon. Hier sind sie mit Layback in the Arms of Someone. Schönen Sonntag euch.

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7: Überwiegend klar. Und die Sonne hält sich heute noch ziemlich gut. Es sind 17 Grad in St. Georg, 17 in Neugraben-Fischbek. Im Laufe des Nachmittags bleibt es freundlich mit nur ein paar Wolken zwischendurch. Später wird es etwas ruhiger und in der Nacht kühlt es auf ungefähr 10 Grad ab. Morgen startet der Tag erst noch mit vielen Wolken, später setzt sich dann wieder mehr Sonne durch, dazu bis zu 19 Grad.
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8: Ich bin Thomas Pleskin. Bundeskanzler Merz hat sich trotz russischer Warnungen und eines Drohnenangriffs während seines Besuchs in Kiew unbeeindruckt gezeigt. Er sagte, die Reise mit einer großen Regierungs- und Wirtschaftsdelegation zeige, dass man sich nicht einschüchtern lasse.
9: Die ganze Sinnlosigkeit dieses Krieges sehen wir hier an diesem Platz am letzten Montag. Ein Angriff auf die Akademie der Wissenschaften in Kiew, mitten in der Stadt. Übrigens wenige hundert Meter von der deutschen Botschaft entfernt. Und heute Morgen an einem friedlichen Sonntag, Luftalarm in Kiew. Ich kann es nur noch einmal von dieser Stelle aus wiederholen. Herr Putin, hören Sie diesen sinnlosen Krieg auf. Wir sind bereit zu Gesprächen.
8: Bundeskanzler Merz. Während des Besuchs traf eine russische Drohne eine Brücke rund 5 Kilometer von Merz entfernt. Die Deutsche Bahn will ihr Familienticket dauerhaft anbieten. Bahnchefin Paller sagte der Bild am Sonntag, Hin- und Rückfahrt für eine Familie kosteten 99,99 Euro inklusive ICE-Reservierung. Das Angebot soll ab dem 1. November gelten, der Verkauf beginnt am 26. Oktober. Zugleich dämpfte Paller die Erwartungen an eine schnelle Verbesserung der Pünktlichkeit. Die Sanierung des Schienennetzes werde mindestens 10 Jahre dauern. Elektroautos können in Deutschland an immer mehr öffentlichen Ladepunkten Strom tanken. Das geht aus neuen Daten der Bundesnetzagentur hervor. Demnach waren dort am 1. September gut 209.000 öffentliche Ladepunkte registriert, ein knappes Viertel mehr als vor rund einem Jahr.
10: Es tut sich was bei den Möglichkeiten, wo Elektroautos geladen werden können. Bei den Städten das dichteste öffentliche Ladenetz bietet Stuttgart vor Regensburg und München. Ganz hinten in dem Ranking landen Brandenburg an der Havel,

0: Passau und Suhl. Dass es in kleineren Städten und auf dem Land trotz Wachstums immer noch vergleichsweise wenige öffentliche Ladesäulen gibt, hält aus Sicht der Autoren der Studie immer noch viele Menschen davon ab, auf ein E-Auto umzusteigen. Jan-Henner Reitzer, Nachrichtenredaktion.
1: Beim Absturz eines Kleinflugzeugs im Landkreis Heilbronn sind zwei Menschen ums Leben gekommen. Nach Angaben der Polizei streifte die Maschine im Landeanflug bei Gundelsheim zunächst einen Zaun und einen Baum und stürzte anschließend in einen Weinberg. Dort brannte das Flugzeug aus. Die Ursache des Unglücks ist noch unklar.
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3: Hey, Verkehrs-KI, was ist los auf den Straßen?
4: Barmwisch zwischen Turnierstieg und Haldesdorfer Straße. In beiden Richtungen gesperrt. Unfall. Auf der A7 Richtung Flensburg zwischen Heimfeld und Othmarschen 7 Kilometer Stau. Und im Heidenkampfsweg zwischen Wendenstraße und Wallstraße dichter Verkehr.

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7: Überwiegend klar, mit etwas Sonne dazwischen. In Bergedorf sind es 18 Grad, in Isarbruck 17 Grad. Heute bleibt's freundlich mit ein paar Wolkenfeldern am Nachmittag. Später ziehen die Wolken etwas dichter und in der Nacht wird's ruhiger und kühler. In der Nacht geht's auf ungefähr 10 Grad runter. Morgen zeigt sich wieder öfter die Sonne, dazu wird es mit bis zu 19 Grad etwas milder.
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0: Ich bin Thomas Bleskin. Bundeskanzler Friedrich Merz ist zu einem Solidaritätsbesuch in der Ukraine eingetroffen, um dem Land weitere Hilfe für den Abwehrkampf gegen Russland zuzusagen. Die Reise gilt als eine der gefährlichsten eines Bundeskanzlers in das Kriegsgebiet seit Beginn der russischen Invasion im Februar 2022. Die Sicherheitslage in der Ukraine hat sich in den vergangenen Monaten massiv verschlechtert.
1: Nur wenige Stunden vor der Ankunft der deutschen Delegation hatte Moskau ausländische Besucher und Diplomaten aufgefordert, Kiew zu verlassen. Allein vor diesem Hintergrund ist die Reise des Kanzlers äußerst heikel. Und auch nach der Ankunft des Zuges gab es Drohnenalarm. Merz wird von Wirtschaftsministerin Reiche und 10 Unternehmern aus den Bereichen Rüstung und Energie begleitet. Wie es heißt, will der Kanzler in Kiew die baldige Auslieferung tausender Abfangdrohnen zusichern. Diana Kramer, Nachrichtenredaktion.
0: Die Deutsche Bahn will das Familienticket dauerhaft anbieten. Das kündigte Bahnchefin Evelyn Palla in der Bild am Sonntag an. Den Pauschalpreis von 99,99 Euro hatte die Bahn schon in den Sommerferien angeboten.
2: Bis zu 5 Personen Hin- und Rückfahrt mit dem ICE inklusive Sitzplatzreservierung. Dieses Pauschalangebot hat im Sommer schon dazu geführt, dass 100.000 Familien mehr mit der Bahn gefahren sind, sagt Konzernchefin Palla. Ab dem 1. November soll es das Familienticket jetzt dauerhaft geben, der Verkauf am 26. Oktober starten. Das ist auch ein bisschen Wiedergutmachung, weil es immer noch Kritik daran gibt, dass die Bahn vergünstigte Sitzplatzreservierungen für Familien abgeschafft hatte. Jan-Henner Reitze, Nachrichtenredaktion.
0: Elektroautos können in Deutschland an immer mehr öffentlichen Ladepunkten Strom tanken. Das geht aus neuen Daten der Bundesnetzagentur hervor. Demnach waren dort am 1. September gut 209.000 öffentliche Ladepunkte registriert, ein knappes Viertel mehr als vor rund einem Jahr. Die Ladeinfrastruktur wächst laut der Studie allerdings unregelmäßig. Während Metropolen demnach dicht versorgt werden, sieht es in kleinen Städten und ländlichen Regionen weniger gut aus. Bei einem Brand auf einem großen Campingplatz am Gardasee sind mehr als 20 Menschen verletzt worden. Nach ersten Angaben mussten mindestens 24 Urlauber ins Krankenhaus gebracht werden. Einer davon soll Berichten zufolge in kritischem Zustand sein. 7 trugen mittelschwere Verletzungen davon. Der Brand ist inzwischen unter Kontrolle. Die Ursache ist noch unklar.
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4: Hey, Verkehrs-KI. Was ist los auf den Straßen?
5: Heidenkampsweg. Zwischen Wendenstraße und Wallstraße dichter Verkehr. Auf der A7 Richtung Flensburg zwischen Heimfeld und Othmarschen 7 Kilometer Stau. Und Finkenwerder Straße zwischen Waltershof Westseite und Waltershof Ostseite dichter Verkehr.

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3: Viele Wolken unterwegs, dazu freundlich dazwischen. Es sind 18 Grad im Schanzenviertel, 17 in hohe Luft. Heute bleibt's meist ruhig mit Sonne und Wolken im Wechsel. Am Abend wird es klarer, später ziehen wieder mehr Wolken rein. In der Nacht sinken die Werte auf ungefähr 9 Grad. Morgen startet freundlich, nachmittags mischen sich dann wieder ein paar Wolken dazu, bei bis zu 19 Grad.
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4: Ich bin Thomas Bleskin. Bundeskanzler Merz hat sich trotz russischer Warnungen und eines Drohnenangriffs während seines Besuchs in Kiew unbeeindruckt gezeigt. Er sagte, die Reise mit einer großen Regierungs- und Wirtschaftsdelegation zeige, dass man sich nicht einschüchtern lasse.
5: Die ganze Sinnlosigkeit dieses Krieges sehen wir hier an diesem Platz am letzten Montag. Ein Angriff auf die Akademie der Wissenschaften in Kiew, mitten in der Stadt. Übrigens wenige hundert Meter von der deutschen Botschaft entfernt. Und heute Morgen an einem friedlichen Sonntag Luftalarm in Kiew. Ich kann es nur noch einmal von dieser Stelle aus wiederholen. Herr Putin, hören Sie diesen sinnlosen Krieg auf. Wir sind bereit zu Gesprächen.
4: Bundeskanzler Merz. Während des Besuchs traf eine russische Drohne eine Brücke rund 5 Kilometer von Merz entfernt. Die Deutsche Bahn will ihr Familienticket dauerhaft anbieten. Bahnchefin Palla sagte der Bild am Sonntag, Hin- und Rückfahrt für eine Familie kosteten 99,99 € inklusive ICE-Reservierung. Das Angebot soll ab dem 1. November gelten, der Verkauf beginnt am 26. Oktober. Zugleich dämpfte Palla die Erwartungen an eine schnelle Verbesserung der Pünktlichkeit. Die Sanierung des Schienennetzes werde mindestens 10 Jahre dauern. Elektroautos können in Deutschland an immer mehr öffentlichen Ladepunkten Strom tanken. Das geht aus neuen Daten der Bundesnetzagentur hervor. Demnach waren dort am 1. September gut 209.000 öffentliche Ladepunkte registriert, ein knappes Viertel mehr als vor rund einem Jahr.
6: Es tut sich was bei den Möglichkeiten, wo Elektroautos geladen werden können. Bei den Städten das dichteste öffentliche Ladenetz bietet Stuttgart vor Regensburg und München. Ganz hinten in dem Ranking landen Brandenburg an der Havel, Dessau und Suhl. Dass es in kleineren Städten und auf dem Land trotz Wachstums immer noch vergleichsweise wenige öffentliche Ladesäulen gibt, hält aus Sicht der Autoren der Studie immer noch viele Menschen davon ab, auf ein E-Auto umzusteigen. Jan-Henner Reitzer, Nachrichtenredaktion.
4: Beim Absturz eines Kleinflugzeugs im Landkreis Heilbronn sind 2 Menschen ums Leben gekommen. Nach Angaben der Polizei streifte die Maschine im Landeanflug bei Gundelsheim zunächst einen Zaun und einen Baum und stürzte anschließend in einen Weinberg. Dort brannte das Flugzeug aus. Die Ursache des Unglücks ist noch unklar.
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7: Hey, Verkehrs-KI, was ist los auf den Straßen?
8: Auf der A7 Richtung Flensburg steht zwischen Waltershof und Othmarschen ein defektes Fahrzeug. Auf der A7 Richtung Flensburg 6 Kilometer Stau zwischen Hausbruch und Othmarschen. Und auf der A261 Richtung Buchholzer Dreieck steht zwischen Tötensen und Dreieck Buchholz ein defektes Fahrzeug.
9: Oh.

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9: Überwiegend klar und der Abend bleibt erstmal freundlich. In Harburg sind es 16 Grad, in Marienthal 17. Heute geht's mit viel Sonne und ein paar lockeren Wolken weiter, bevor es später zunehmend klar bleibt und die Werte deutlich nach unten rutschen. In der Nacht sinken sie auf ungefähr 9 Grad. Morgen gibt's wieder mehr Sonne, nur zeitweise ein paar Wolken und bis zu 19 Grad.
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10: Ich bin Thomas Pleskin. Bundeskanzler Merz hat die deutsche Unterstützung der Ukraine gegen Vorbehalte in der Bevölkerung verteidigt. In Kiew sagte er, er nehme entsprechende Umfragen und Meinungen ernst, teile sie aber nicht. Die Hilfe liege im nationalen Interesse Deutschlands. Russland greife Deutschland bereits mit täglichen Internetattacken an. Das werde nicht aufhören, wenn Berlin die Unterstützung einstelle.
11: Der ukrainische Präsident Zelensky dankte dem Kanzler für den Besuch in schwierigen

0: Zeiten. Während Merz in Kiew weitere Militärhilfe zusicherte, kündigte das russische Verteidigungsministerium noch härtere Angriffe auf die Ukraine an. Moskau reagiere damit auf die Drohungen Selenskys, noch mehr russische Ziele zu attackieren, hieß es. Die Gewalt in dem Krieg dürfte also nach dem Kanzlerbesuch noch weiter eskalieren. Ulf Mauder, Nachrichtenredaktion.
1: Nach dem Beschluss gegen weitere Stolpersteine im öffentlichen Raum haben in Heidenau bei Dresden rund 200 Menschen an einem Mahngang teilgenommen. Der Stadtrat hatte Ende September einen Antrag von AfD und CDU gebilligt, wonach das Gedenken künftig vorzugsweise auf dem Nordfriedhof stattfinden soll. Der Verein Akubis, der den Mahngang organisiert hatte, sprach von Wut und Enttäuschung über die Entscheidung. In Heidenau gibt es bislang 5 Stolpersteine. Das Münchner Oktoberfest hat eine Rekordbilanz erzielt. Mit 7,4 Millionen Menschen kamen so viele Besucher wie noch nie.
2: Der bisherige Besucherrekord von 2023 ist geknackt. Damals kamen 7,2 Millionen Menschen, diesmal waren es 200.000 mehr. Getrunken wurden 6,7 Millionen Maß Bier und auch beim Essen legten die Wiesenwirte zu. Gleichzeitig gab es mehrere Unglücke. 2 Mitarbeiter von Fahrgeschäften wurden schwer verletzt. Einer davon starb. Auch eine über 90-jährige Besucherin starb nach einem Unfall mit einem Kutschpferd. Auf der Anreise zur Wiesn kamen außerdem 2 Menschen bei einem Busunglück ums Leben. Aus München, Julia Wasilkow.
1: Zum Sporttennis. Alexander Zverev hat beim Tennisturnier in Peking das Halbfinale verpasst. Der Deutsche verlor gegen den Serben Novak Djokovic nach gut 2,5 Stunden in 3 Sätzen. Damit erlitt Zverev auch im Kampf um Platz 1 der Weltrangliste einen Rückschlag. Djokovic feierte in Peking seinen 32. Sieg in Serie und trifft im Halbfinale auf Daniel Medvedev.
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4: Hey, Verkehrs-KI, was ist los auf den Straßen?
5: Heidenkampsweg. Dichter Verkehr zwischen Bendenstraße und Wallstraße. Auf der A7 Richtung Flensburg 6 Kilometer Stau zwischen Heimfeld und Othmarschen. Und Finkenwerder Straße, dichter Verkehr zwischen Waltershof Westseite und Waltershof Ostseite.
6: Oh.

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4: Über uns ist's noch überwiegend klar. 15 Grad in Winterhude, 17 in der Hafen City. Heute Abend bleibt's freundlich mit viel Sonnenschein, später ziehen ein paar Wolken rein und gegen später wird's einfach ruhiger und kühler. In der Nacht sinken die Werte auf ungefähr 10 Grad. Morgen gibt's dann mal mehr, mal weniger Wolken und bis zu 19 Grad.
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5: Ich bin Thomas Bleskin. Bundeskanzler Merz hat sich trotz russischer Warnungen und eines Drohnenangriffs während seines Besuchs in Kiew unbeeindruckt gezeigt. Er sagte, die Reise mit einer großen Regierungs- und Wirtschaftsdelegation zeige, dass man sich nicht einschüchtern lasse.
6: Die ganze Sinnlosigkeit dieses Krieges sehen wir hier an diesem Platz am letzten Montag. Ein Angriff auf die Akademie der Wissenschaften in Kiew, mitten in der Stadt. Übrigens wenige hundert Meter von der deutschen Botschaft entfernt. Und heute Morgen an einem friedlichen Sonntag, Luftalarm in Kiew. Ich kann es nur noch einmal von dieser Stelle aus wiederholen. Herr Putin, hören Sie diesen sinnlosen Krieg auf. Wir sind bereit zu Gesprächen.
5: Bundeskanzler Merz. Während des Besuchs traf eine russische Drohne eine Brücke rund 5 Kilometer von Merz entfernt. Die Deutsche Bahn will ihr Familienticket dauerhaft anbieten. Bahnchefin Palla sagte der Bild am Sonntag, Hin- und Rückfahrt für eine Familie kosteten 99,99 Euro inklusive ICE-Reservierung. Das Angebot soll ab dem 1. November gelten, der Verkauf beginnt am 26. Oktober. Zugleich dämpfte Palla die Erwartungen an eine schnelle Verbesserung der Pünktlichkeit. Die Sanierung des Schienennetzes werde mindestens 10 Jahre dauern. Elektroautos können in Deutschland an immer mehr öffentlichen Ladepunkten Strom tanken. Das geht aus neuen Daten der Bundesnetzagentur hervor. Demnach waren dort am 1. September gut 209.000 öffentliche Ladepunkte registriert, ein knappes Viertel mehr als vor rund einem Jahr.
7: Es tut sich was bei den Möglichkeiten, wo Elektroautos geladen werden können. Bei den Städten das dichteste öffentliche Ladenetz bietet Stuttgart vor Regensburg und München. Ganz hinten in dem Ranking landen Brandenburg an der Havel, Dessau und Suhl. Dass es in kleineren Städten und auf dem Land trotz Wachstums immer noch vergleichsweise wenige öffentliche Ladesäulen gibt, hält aus Sicht der Autoren der Studie immer noch viele Menschen davon ab, auf ein E-Auto umzusteigen. Jan-Henner Reitzer, Nachrichtenredaktion.
5: Zum Sporttennis. Alexander Zverev hat beim Tennisturnier in Peking das Halbfinale verpasst. Der Deutsche verlor gegen den Serben Novak Djokovic nach gut 2,5 Stunden in 3 Sätzen. Damit erlitt Zverev auch im Kampf um Platz 1 der Weltrangliste einen Rückschlag. Djokovic feierte in Peking seinen 32. Sieg in Serie und trifft im Halbfinale auf Daniel Medvedev.

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1: Hey, Verkehrs-KI, was ist los auf den Straßen?
2: Auf der A25 Richtung Hamburg. Gefahr durch Tiere auf der Fahrbahn. Zwischen Neu-Allermöhe West und Allermöhe. Auf der A7 Richtung Flensburg 6 Kilometer Stau zwischen Heimfeld und Othmarschen. Und im Heidenkampsweg zwischen Wendenstraße und Wallstraße dichter Verkehr.

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5: Klarer Himmel über uns. 14 Grad in Oldmarschen, 14 in Bramfeld. Heute Abend bleibt's ruhig und freundlich. Später ziehen erst ein paar Wolken rein. Dann wird es Richtung Nacht allmählich grauer. In der Nacht geht's auf ungefähr 10 Grad runter. Morgen startet freundlich mit etwas Sonne. Später mischen sich mehr Wolken dazu. Und es werden bis zu 19 Grad.
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6: Ich bin Thomas Bleskin. Bundeskanzler Merz hat die deutsche Unterstützung der Ukraine gegen Vorbehalte in der Bevölkerung verteidigt. In Kiew sagte er, er nehme entsprechende Umfragen und Meinungen ernst, teile sie aber nicht. Die Hilfe liege im nationalen Interesse Deutschlands. Russland greife Deutschland bereits mit täglichen Internetattacken an. Das werde nicht aufhören, wenn Berlin die Unterstützung einstelle.
7: Der ukrainische Präsident Zelensky dankte dem Kanzler für den Besuch in schwierigen Zeiten. Während Merz in Kiew weitere Militärhilfe zusicherte, kündigte das russische Verteidigungsministerium noch härtere Angriffe auf die Ukraine an. Moskau reagiere damit auf die Drohungen Selenskys, noch mehr russische Ziele zu attackieren, hieß es. Die Gewalt in dem Krieg dürfte also nach dem Kanzlerbesuch noch weiter eskalieren. Ulf Mauder, Nachrichtenredaktion.
6: Nach dem Beschluss gegen weitere Stolpersteine im öffentlichen Raum haben in Heidenau bei Dresden rund 200 Menschen an einem Mahngang teilgenommen. Der Stadtrat hatte Ende September einen Antrag von AfD und CDU gebilligt, wonach das Gedenken künftig vorzugsweise auf dem Nordfriedhof stattfinden soll. Der Verein Akubis, der den Mahngang organisiert hatte, sprach von Wut und Enttäuschung über die Entscheidung. In Heidenau gibt es bislang 5 Stolpersteine. Das Münchner Oktoberfest hat eine Rekordbilanz erzielt. Mit 7,4 Millionen Menschen kamen so viele Besucher wie noch nie.
8: Der bisherige Besucherrekord von 2023 ist geknackt. Damals kamen 7,2 Millionen Menschen, diesmal waren es 200.000 mehr. Getrunken wurden 6,7 Millionen Maß Bier und auch beim Essen legten die Wiesenwirte zu. Gleichzeitig gab es mehrere Unglücke. 2 Mitarbeiter von Fahrgeschäften wurden schwer verletzt. Einer davon starb. Auch eine über 90-jährige Besucherin starb nach einem Unfall mit einem Kutschpferd. Auf der Anreise zur Wiesn kamen außerdem 2 Menschen bei einem Busunglück ums Leben. Aus München, Julia Wasilkow.
6: Zum Sporttennis. Alexander Zverev hat beim Tennisturnier in Peking das Halbfinale verpasst. Der Deutsche verlor gegen den Serben Novak Djokovic nach gut 2,5 Stunden in 3 Sätzen. Damit erlitt Zverev auch im Kampf um Platz 1 der Weltrangliste einen Rückschlag. Djokovic feierte in Peking seinen 32. Sieg in Serie und trifft im Halbfinale auf Daniel Medvedev.
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9: Hey, Verkehrs-KI, was ist los auf den Straßen?
10: Heidenkampsweg zwischen Wendenstraße und Wallstraße. Dichter Verkehr. Und auf der A7 Richtung Flensburg zwischen Hausbruch und Othmarschen 4 Kilometer Stau.
11: Oh.

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3: Klarer Himmel jetzt gerade, 15 Grad in Eimsbüttel, 12 in Barmbek. Heute Abend bleibt's noch freundlich, später ziehen ein paar Wolken auf und in der Nacht wird es zunehmend ruhiger und frischer. In der Nacht sinken die Werte auf ungefähr 10 Grad. Morgen gibt's dann mal Sonne, mal Wolken und bis zu 20 Grad.
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4: Ich bin Thomas Pleskin. Bundeskanzler Merz hat sich trotz russischer Warnungen und eines Drohnenangriffs während seines Besuchs in Kiew unbeeindruckt gezeigt. Er sagte, die Reise mit einer großen Regierungs- und Wirtschaftsdelegation zeige, dass man sich nicht einschüchtern lasse.
5: Die ganze Sinnlosigkeit dieses Krieges sehen wir hier an diesem Platz am letzten Montag. Ein Angriff auf die Akademie der Wissenschaften in Kiew, mitten in der Stadt. Übrigens wenige hundert Meter von der deutschen Botschaft entfernt. Und heute Morgen an einem friedlichen Sonntag Luftalarm in Kiew. Ich kann es nur noch einmal von dieser Stelle aus wiederholen. Herr Putin, hören Sie diesen sinnlosen Krieg auf. Wir sind bereit zu Gesprächen.
4: Bundeskanzler Merz. Während des Besuchs traf eine russische Drohne eine Brücke rund 5 Kilometer von Merz entfernt. Die Deutsche Bahn will ihr Familienticket dauerhaft anbieten. Bahnchefin Paller sagte der Bild am Sonntag, Hin- und Rückfahrt für eine Familie kosteten 99,99 Euro inklusive ICE-Reservierung. Das Angebot soll ab dem 1. November gelten, der Verkauf beginnt am 26. Oktober. Zugleich dämpfte Paller die Erwartungen an eine schnelle Verbesserung der Pünktlichkeit. Die Sanierung des Schienennetzes werde mindestens 10 Jahre dauern. Elektroautos können in Deutschland an immer mehr öffentlichen Ladepunkten Strom tanken. Das geht aus neuen Daten der Bundesnetzagentur hervor. Demnach waren dort am 1. September gut 209.000 öffentliche Ladepunkte registriert, ein knappes Viertel mehr als vor rund einem Jahr.

0: Tut sich was bei den Möglichkeiten, wo Elektroautos geladen werden können? Bei den Städten das dichteste öffentliche Ladenetz bietet Stuttgart vor Regensburg und München. Ganz hinten in dem Ranking landen Brandenburg an der Havel, Dessau und Suhl. Dass es in kleineren Städten und auf dem Land trotz Wachstums immer noch vergleichsweise wenige öffentliche Ladesäulen gibt, hält aus Sicht der Autoren der Studie immer noch viele Menschen davon ab, auf ein E-Auto umzusteigen. Jan-Henner Reitzer, Nachrichtenredaktion.
1: Zum Sporttennis. Alexander Zverev hat beim Tennisturnier in Peking das Halbfinale verpasst. Der Deutsche verlor gegen den Serben Novak Djokovic nach gut 2,5 Stunden in 3 Sätzen. Damit erlitt Zverev auch im Kampf um Platz 1 der Weltrangliste einen Rückschlag. Djokovic feierte in Peking seinen 32. Sieg in Serie und trifft im Halbfinale auf Daniel Medvedev.
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3: Hey, Verkehrs-KI, was ist los auf den Straßen?
4: Keine Meldungen. Gute Fahrt, Leute.

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5: Viele Wolken hängen gerade über uns. Es sind 14 Grad in St. Georg und 11 in Lohbrügge. Heute bleibt es meist grau, zwischendurch aber nicht überall dicht. Und später lockert es stellenweise etwas auf. In der Nacht sinken die Werte auf ungefähr 9 Grad. Morgen wird es freundlicher mit mehr Sonne und bis zu 19 Grad.
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6: Ich bin Uli Reitinger. Mit einem Besuch in Kiew hat Bundeskanzler Merz Solidarität gegenüber der Ukraine demonstriert. Den russischen Präsidenten Putin forderte Merz auf, den Krieg gegen die Ukraine zu beenden. Er sei bereit zu Gesprächen, sagte der Kanzler, vor der Ruine der vor wenigen Tagen bei einem Drohnenangriff zerstörten Akademie der Wissenschaften. Die Reise hatte aber auch eine innenpolitische Botschaft.
7: Streit um Reformen, ob bei Rente oder Pflege, dazu Wahlerfolge der AfD und schlechte Umfragewerte. Das alles setzt Merz unter Druck. Da passt es ihm, darauf zu verweisen, wie wichtig eine stabile Bundesregierung für die Ukraine und die Sicherheit ganz Europas sei. Deutschland will zum Beispiel damit beginnen, neue Abfangdrohnen an die Ukraine zu liefern, mit denen russische Angriffe abgewehrt werden sollen. Weiteres Geld soll auch für Reparatur und Wiederaufbau zerstörter Kraftwerke zur Verfügung gestellt.

0: in Deutschland bereits 2023 offiziell um Taurus gebeten. Eine Zusage steht auch nach dem Märzbesuch heute weiter aus. Heute geht das Münchner Oktoberfest zu Ende und die Stadt hat eine Rekordbilanz gezogen. Mit 7,4 Millionen Menschen kamen so viele Besucher wie noch nie.
1: Der bisherige Besucherrekord von 2023 ist geknackt. Damals kamen 7,2 Millionen Menschen, diesmal waren es 200.000 mehr. Getrunken wurden 6,7 Millionen Maß Bier und auch beim Essen legten die Wiesnwirte zu. Gleichzeitig gab es mehrere Unglücke. Zwei Mitarbeiter von Fahrgeschäften wurden schwer verletzt. Einer davon starb. Auch eine über 90-jährige Besucherin starb nach einem Unfall mit einem Kutschpferd. Auf der Anreise zur Wiesn kamen außerdem zwei Menschen bei einem Busunglück ums Leben. Aus München, Julia Wassilkow.
0: Zum Tennis. Alexander Zverev hat in Peking das Halbfinale verpasst. Der Deutsche verlor gegen den Serben Novak Djokovic nach gut 2,5 Stunden in 3 Sätzen. Damit erlitt Zverev auch im Kampf um Platz 1 der Weltrangliste einen Rückschlag. Djokovic hat in Peking jetzt 32 Siege in Folge eingefahren und trifft im Halbfinale auf Daniil Medvedev.
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3: Hey, Verkehrs-KI, was ist los auf den Straßen?
4: Keine Meldungen. Gute Fahrt, Leute.

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2: Viele Wolken und wenig Bewegung gerade. In Heimfeld sind es 11 Grad, in Großborstel 10. Heute bleibt es erstmal oft grau, zwischendurch lockern die Wolken im Laufe der Nacht ein bisschen auf. Später wird es zum Morgen hin freundlicher und deutlich heller. In der Nacht sinken die Werte auf ungefähr 9 Grad. Morgen gibt's mehr Sonne als heute und bis zu 19 Grad.
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3: Ich bin Uli Reitinger. Bundeskanzler Merz hat die deutsche Unterstützung der Ukraine gegen Vorbereitungen

0: Akademie der Wissenschaften in Kiew richtete sich Merz an den russischen Präsidenten.
1: Herr Putin, hören Sie diesen sinnlosen Krieg auf. Wir sind bereit, miteinander zu sprechen über das Ende dieses Krieges. Aber diese barbarischen Angriffe auf die Zivilbevölkerung der Ukraine müssen aufhören. Das sind tägliche Kriegsverbrechen, die hier verübt werden.
0: Der Kanzler brachte konkrete Hilfe mit. In Kürze soll die Auslieferung tausender Abfangdrohnen beginnen. Und Deutschland zahlt 1,3 Milliarden Euro für weitreichende Waffen und für die Reparatur und den Wiederaufbau zerstörter Kraftwerke. In Deutschland gilt wieder der Tankrabatt und die G7-Staaten wollen einen Teil ihrer Ölreserven freigeben. Hat das den erhofften Effekt auf die Spritpreise? Zumindest übers Wochenende sind Benzin und Diesel etwas günstiger geworden.
2: Der Liter Diesel im Schnitt 6 Cent billiger, der Liter E10 2 Cent, so die Preisvergleichs-App Tankerkönig. Die G7-Staaten, also auch Deutschland, wollen in den nächsten 4 Monaten 100 Millionen Barrel Rohöl und Diesel aus ihren Reserven verkaufen, um die Preise zu stabilisieren. Dabei ist die Reserve eigentlich für den Fall einer Mangellage gedacht. Wie schon den Tankrabatt kritisieren Wirtschaftsexperten auch die Freigabe aus der Reserve und sagen, das hat nur einen kurzfristigen Effekt, nötig sei aber eine grundsätzliche Lösung. Jan-Henner Reitzer, Nachrichtenredaktion.
0: Ein breites Bündnis von Gewerkschaften und Wohlfahrtsverbänden ruft die Bundesregierung auf, von geplanten Kürzungen in verschiedenen Sozialbereichen abzusehen. Sozialer Zusammenhalt ist Voraussetzung für demokratische Stabilität, schreiben der Deutsche Gewerkschaftsbund, die Gewerkschaften IG Metall und Verdi, Caritas und Diakonie sowie mehrere Sozialverbände in einem Aufruf. Konkret kritisieren sie die am Mittwoch im Kabinett beschlossenen Pläne für eine Pflegereform. Zum Sport. Die deutsche Fußballnationalmannschaft hat in Griechenland einen Punkt geholt. Im Gruppenspiel der Nations League in Thessaloniki hieß es am Ende 0:0. In dieser ersten Länderspielphase unter Bundestrainer Klopp lautet die deutsche Bilanz also: ein Sieg, zwei Unentschieden und eine Niederlage.
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4: Hey, Verkehrs-KI, was ist los auf den Straßen?
5: Keine Meldungen. Gute Fahrt, Leute!

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1: Viele Wolken und etwas Dunst gerade. Im Schanzenviertel sind es 13 Grad, in Uhlenhorst 10 Grad. Heute Nacht bleibt es erst noch wolkig und später lockert es auf. Dann wird es im Tagesverlauf deutlich

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1: Ich bin Uli Reitinger. Bundeskanzler Merz hat sich trotz russischer Warnungen und eines Drohnenangriffs während seines Besuchs in Kiew unbeeindruckt gezeigt. Er sagte, die Reise zeige, dass man sich nicht einschüchtern lasse. Während des Aufenthalts traf eine russische Drohne eine Brücke rund 5 Kilometer von Merz entfernt. Der Kanzler brachte konkrete Hilfe mit nach Kiew. In Kürze soll die Auslieferung tausender Abfangdrohnen beginnen. Und Deutschland zahlt 1,3 Milliarden Euro für weitreichende Waffen und für die Reparatur und den Wiederaufbau zerstörter Kraftwerke. Bei der Pflege und in anderen Bereichen setzt die Bundesregierung im Rahmen ihrer Reformen auch auf Einsparungen. Gewerkschaften und Sozialverbände warnen vor weitreichenden Folgen. In einem gemeinsamen Schreiben rufen sie die Koalition auf, die Kürzungspläne in Sozialbereichen zu stoppen.
2: DGB, die Gewerkschaften IG Metall und Verdi, Caritas, Diakonie und Sozialverbände sehen die geplanten Kürzungen beim Wohngeld, Kinderzuschlag oder Unterhaltsvorschuss mit großer Sorge, vor allem aber bei der Pflegereform. Durch die geplante Änderung bei den Pflegegraden würde Betroffenen der Zugang zu Leistungen erschwert oder gar verwehrt, heißt es. Diana Kramer, Nachrichtenredaktion.
1: Das Oktoberfest in München hat in diesem Jahr einen Besucherrekord aufgestellt. Nach Angaben der Stadt kamen 7,4 Millionen Menschen auf die Wiesn, so viele wie noch nie. Der bisherige Höchstwert aus dem Jahr 2023 wurde damit um 200.000 übertroffen. Trotz der Rekordzahl habe es keine kritischen Überfüllungssituationen gegeben, heißt es. Zum Sport. Die deutsche Fußballnationalmannschaft hat die Revanche in Griechenland knapp verpasst. Eine Woche nach dem 0:1 in Augsburg reichte es im Rückspiel in Thessaloniki nur zu einem 0:0. Damit muss das Team von Jürgen Klopp um das Weiterkommen in der Nations League zittern.
3: Da wäre deutlich mehr drin gewesen. Das deutsche Team dominiert die erste Hälfte, setzt die Griechen zeitweise mit einem Powerplay unter Druck. Doch das verdiente Tor durch Burkhardt nach einer halben Stunde wird vom Videoschiedsrichter kassiert, wegen eines vorherigen Handspiels. In der zweiten Hälfte das Spiel ausgeglichener, Deutschland kommt kaum noch gefährlich vors Tor. Die Richtung unter Jürgen Klopp stimmt zwar, aber in der Gruppe belegt Deutschland derzeit nur Platz 3. Die letzten beiden Gruppenspiele dann im November. Thomas Bremser, Sportredaktion.
1: Im Parallelspiel der deutschen Nations League-Gruppe setzten sich die Niederlande gegen Serbien mit 2:1 durch.
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4: Hey, Verkehrs-KI, was ist los auf den Straßen?
5: Auf der A1 Richtung Hamburg Gefahr durch ein totes Tier. Auf der Fahrbahn zwischen Maschener Kreuz und Harburg. Und auf der A7 Richtung Hannover Gefahr durch ein defektes Fahrzeug zwischen Othmarschen und Waltershof.

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4: Nebel liegt gerade über uns. In Blankenese sind es 10 Grad, in Duvenstedt 9. Heute startet der Tag noch trüb, später lockert es auf und zwischendurch zeigt sich auch mal die Sonne. Dazu wird es im Tagesverlauf deutlich milder. In der Nacht sinken die Werte auf ungefähr 9 Grad. Morgen bleibt es oft freundlich bis wechselhaft bewölkt mit bis zu 19 Grad.
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5: Ich bin Uli Reitinger. Trotz konkreter Warnungen aus Russland ist Bundeskanzler Merz in die Ukraine gereist. Er richtete sich in einem Statement in Kiew direkt an den russischen Präsidenten, den Krieg und die Angriffe auf die Zivilbevölkerung der Ukraine zu beenden.
6: Der ukrainische Präsident Zelensky dankte dem Kanzler für den Besuch in schwierigen Zeiten. Während Merz in Kiew weitere Militärhilfe zusicherte, kündigte das russische Verteidigungsministerium noch härtere Angriffe auf die Ukraine an. Moskau reagiere damit auf die Drohungen Selenskys, noch mehr russische Ziele zu attackieren, hieß es. Die Gewalt in dem Krieg dürfte also nach dem Kanzlerbesuch noch weiter eskalieren. Ulf Mauder, Nachrichtenredaktion.
5: Elektroautos können in Deutschland an immer mehr öffentlichen Ladepunkten Strom tanken. Das geht aus neuen Daten der Bundesnetzagentur hervor, die vom Energieunternehmen 1,5 Grad für einen Ladesäulenatlas ausgewertet wurden. Demnach waren bei der Bundesnetzagentur am 1. September rund 209.000 öffentliche Ladepunkte registriert, ein knappes Viertel mehr als vor rund einem Jahr. Während Metropolen dicht versorgt werden, sieht es in kleineren Städten und ländlichen Regionen weniger gut aus, heißt es. Stromausfälle, zerstörte Häuser und eine Tote. Unwetter auf den griechischen Inseln Kreta und Rhodos haben Opfer gefordert und Schäden hinterlassen. Nachdem sich die Lage etwas beruhigt hat, haben die Behörden eine erste Bilanz gezogen.
7: Auf Kreta wurden weite Teile der Landwirtschaft zerstört, Straßen unterspült und Häuser beschädigt. Rund 22.000 Blitze wurden registriert. Auf Rhodos wurde eine 58-jährige deutsche Urlauberin von einem Blitz getroffen und getötet. Ihr Ehemann wurde leicht verletzt. Die heftigen Regenfälle sollen noch einige Stunden anhalten. Danach wird eine Wetterberuhigung mit Temperaturen um die 26 Grad erwartet. Aus Athen, Takis Zafos.
5: Zum Sport. Die Revanche gegen Griechenland ist missglückt. Eine Woche nach dem 0:1 in Augsburg kam die deutsche Fußballnationalmannschaft beim Rückspiel in Thessaloniki nicht über ein torloses Unentschieden hinaus. Bundestrainer Klopp kommt damit bei seinem 4-Spiele-Start in der Nations League auf 5 Punkte und liegt in der Gruppe nur auf Platz 3 hinter den Niederlanden und Griechenland. Mitte November geht es mit den Gruppenspielen in Serbien und gegen die Niederlande weiter.
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1: Hey, Verkehrs-KI, was ist los auf den Straßen?
8: Auf der A1 Richtung Lübeck, 1 Kilometer Stau zwischen Stillhorn und Dreieck Südost. Und auf der A261 Richtung Buchholzer Dreieck, blockiert zwischen Tötensen und Buchholzer Dreieck ein defektes Fahrzeug. 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
7: Nebel und dichte Wolken liegen noch über uns. 11 Grad in der Hafencity, 9 in Volksdorf. Heute geht's erst mit ein paar Restwolken und etwas Nebel los. Dann setzt sich im Tagesverlauf mehr Sonne durch, bevor später wieder dichtere Wolken aufziehen. In der Nacht sinken die Werte auf ungefähr 10 Grad. Morgen wird's wieder freundlich, mit vielen Wolken, etwas Sonne dazwischen und bis zu 20 Grad.
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8: Ich bin Uli Reitinger. Opfer von häuslicher Gewalt sollen sich nach dem Willen der Bundesregierung leichter aus gemeinsamen Mietverträgen mit ihren Peinigern lösen können. Das sieht ein Gesetzentwurf von Justizministerin Hubig vor, der der Funke Mediengruppe vorliegt. Der Weg in ein selbstbestimmtes und sicheres